Armstrong, für den Tag heute anfangen mit der Tatjana Inus und ihre schöne Stimme, Rock'n'Roll-Stimme auf Elsa 16 Jahre. Wenn ihr entdeckt habt, bin ich hier Elsa aus Guten Morgen zusammen. Wir sind der 15. Oktober, mittleres Monat. Und wer hat den am 15. Geburtstag? Der Didier Deschamps, ja, der Rentner vom Fußball, der ist 58 jetzt. Wir haben auch den Frédéric Anton, der ist Koch, der ist 62, ihr habt noch gesehen im Fernsehen, verschiedene Sendungen. Wir haben auch den Chris de Burg, wie mit dem richtigen Namen Christopher Jones Davidson heißt. Und er hat gesungen und komponiert, also Lady in Red zum Beispiel, in 86. Er ist 77 jetzt. Aber wenn ihr auch Geburtstag habt, alles Gute von der ganzen Gip. Ich sehe es und los geht's für unser Programm bis am 6. Oktober. Wer ist denn du? Ah, er ist ein bisschen jünger. Er hat die Neuigkeit mitgebracht, wie glänzt. Da redet er, der Vianney, bis ich sehe es.

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2: Mit Leon Löffler, guten Morgen. Eine heiße Spur im Fall Scarlett hat sich zerschlagen. Der SC Freiburg geht als Favorit in das Conference-League-Spiel am Abend. Das Wetter nach Nebel meist freundlich, maximal 17 bis 21 Grad. Im Fall der vermissten Scarlett S., die beim Schluchtensteig im Südschwarzwald vor 6 Jahren zuletzt gesehen wurde, hat sich eine neue heiße Spur jetzt zerschlagen. Das hat die Polizei Waldshut-Tiengen mitgeteilt. Meine Kollegin Petra Jehle hat recherchiert. Petra, was konnte die Polizei dir denn sagen?
3: Der Reißverschluss, der im Sommer gefunden wurde, ist nicht Teil des Rucksacks, den Scarlett bei ihrer Wanderung dabei hatte. Das sagt das Landeskriminalamt. Eine privat organisierte Gruppe hatte den Reißverschluss bei einer Suche unweit eines Parkplatzes bei Todtmoos gefunden. Dort wurde Scarlett zuletzt gesehen. Die Untersuchung des Fundstücks ergab, die Zähne am Reißverschluss haben eine andere Form und sie sind weniger dicht angeordnet als auf dem Modell, das Scarlett dabei hatte. Die damals 26 Jahre alte Scarlett aus Nordrhein-Westfalen ist im September 2006 auf der letzten Etappe des Schluchtensteigs zwischen Todtmoos und Wehr verschwunden.
2: Und wird denn jetzt weiter nach der vermissten Scarlett gesucht?
3: Ja, mehrere private Initiativen suchen weiter nach ihr. Die Initiative namens Findet Scarlett war es auch, die bei dem Hersteller einen baugleichen Rucksack organisiert hat. Der konnte mit Scarletts verschwundenem Rucksack verglichen werden. Polizeisprecher Christoph Effinger sagt, dass die Polizei weiter jedem Hinweis nachgehe und weiter auf einen Durchbruch in dem Fall hoffe. Der Fall hat bundesweit für Aufmerksamkeit gesorgt. Mehr als 640 Hinweise sind bisher eingegangen. Auch nach 6 Jahren würden pro Monat, so Effinger, noch 3 bis 4 Hinweise eingehen. Hinweise auf eine Straftat gibt es bislang nicht.
2: Der Bundesliga-Spitzenreiter SC Freiburg empfängt heute Abend in der Gruppenphase der Conference League den FK Jablonec aus Tschechien. Für den SWR berichtet Achim Scheu.
4: Tabellenführer der Bundesliga, ungeschlagen in dieser Saison. Das Selbstbewusstsein im Südbadischen ist riesengroß aktuell. Nach dem verlorenen Europa-League-Finale gegen Aston Villa in der vergangenen Saison startet der SC jetzt also auch international. Der erste Spieltag der Conference League in das Auftaktduell gegen den tschechischen Vertreter FK Jablonec gehen die Breisgauer als klarer Favorit. Übrigens gelten die Freiburger bei vielen Experten sogar als einer der Top-Favoriten auf den Titel in diesem Wettbewerb. Eine Prognose, die SC-Coach Julian Schuster bestimmt weit von sich weist. Typisch Freiburg redet man beim SC nicht von großen Zielen.
2: Das Wetter. Heute früh gibt es noch Nebel, der sich im Laufe des Tages aber auflöst. In der Ortenau kann es allerdings bis in den Nachmittag trüb bleiben. Ansonsten scheint neben einigen Wolken immer wieder die Sonne. Wenn Sie aus der Tür gehen, dann ist es in Freiburg gerade 7 Grad kalt, in Offenburg auch 7 Grad, in Villingen-Schwenningen 5 Grad.
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0: Zwei Kanal tun mit koexistieren bei Celsius. Oh, tiens, willkommen in Celsius. Ist ein bisschen überall. Überall verrechst früher, was ich halte oder was nachdenke oder eben nach Angst habe von der nächsten Präsidentswahl. Und da ist die willkommen, die ganze Woche im Studium vom Campus Universitaire von Strasbourg. Also, wenn ihr Schüler sind und dort lehren oder dort arbeiten, gehen ohne. Ihr werdet es ganz leicht finden. Es ist schön Zeit. Und noch Kinder in der Wahlkabine uns ein bisschen erwerteln und was ich halte von den nächsten Präsidentswahlen mit Iselsos. Keine Angst, nächste Woche ist es wieder rechts anders. Die Wahlkabine, die reist überall vom Norden bis im Süden vom Elsass.
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Wir haben sogar ein Video gemacht, der tja löje auf unserem Facebook und auf unserem Instagram. Und sie haben uns gefreut, wie man ein Glanz hat auf Elsassisch. Und das werden wir sehen. In ein paar Minuten bleiben wir mit uns. Tja, da kommt der Jodassin. À toi, bis Elsass, schön am Morgen.

Kadiak Lilou mit Sonneblumen, wie ist jetzt das schön am Morgen? Ich hoffe, dass noch schöne Zeit mit uns verbringen. Aber Sonneblumen gibt es noch ein paar, aber sind nicht die letzten. Da wollen wir mitlaufen mit Sonne, hoffentlich auch, und mit viel Energie in Sulz unterm Wald durch Sulzois organisiert für Oktober rausgehen, am Brustkrebs. 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Nein, es gibt drei Strecken. Morgen mit schreibe ich ihn auf dem Sit ganz einfach von Sulz, lassulzuas.fr. 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
3: Mit Leon Löffler, guten Morgen. Eine heiße Spur im Fall Scarlett hat sich zerschlagen. Der SC Freiburg geht als Favorit in das Conference-League-Spiel am Abend. Und das Wetter, nach Nebel meist freundlich, maximal 17 bis 21 Grad. Im Fall der vermissten Scarlett S., die beim Schluchtensteig im Südschwarzwald vor 6 Jahren zuletzt gesehen wurde, hat sich eine neue heiße Spur jetzt zerschlagen. Das hat die Polizei Waldshut-Tiengen mitgeteilt. Petra Jehle.
4: Der Reißverschluss, der im Sommer gefunden wurde, ist nicht Teil des Rucksacks, den Scarlett bei ihrer Wanderung dabei hatte. Das sagt das Landeskriminalamt. Eine privat organisierte Gruppe hatte den Reißverschluss bei einer Suche unweit eines Parkplatzes bei Todtmoos gefunden. Dort wurde Scarlett zuletzt gesehen. Die Untersuchung des Fundstücks ergab, die Zähne am Reißverschluss haben eine andere Form und sie sind weniger dicht angeordnet als auf dem Modell, das Scarlett dabei hatte.
3: Die damals 26 Jahre alte Scarlett aus Nordrhein-Westfalen war vor 6 Jahren auf der letzten Etappe des Schluchtensteigs zwischen Todtmoos und Wehr verschwunden. Mehrere private Initiativen wollen weiter nach der Vermissten suchen. Auch die Polizei geht weiter Hinweisen nach. Heute schon an morgen denken, das haben sich wohl viele Glühwein- und Weihnachtsmarktfans gedacht, denn 6 Wochen vor Beginn des Weihnachtsmarkts in der Ravenna-Schlucht sind bereits alle Tickets ausverkauft. Das hat der Veranstalter, die Hochschwarzwald Tourismus GmbH, mitgeteilt. Die Ticketbuchung für die limitierten Eintrittskarten war gestern ab 10 Uhr möglich. Kurz nach 16 Uhr waren dann alle 100.000 Tickets schon weg. Der Bundesliga-Spitzenreiter SC Freiburg empfängt heute Abend in der Gruppenphase der Conference League den FK Jablonec aus Tschechien. Für den SWR berichtet Achim Scheu.
5: Tabellenführer der Bundesliga, ungeschlagen in dieser Saison. Das Selbstbewusstsein im Südbadischen ist riesengroß aktuell. Nach dem verlorenen Europa-League-Finale gegen Aston Villa in der vergangenen Saison startet der SC jetzt also auch international. Der erste Spieltag der Conference League in das Auftaktduell gegen den tschechischen Vertreter FK Jablonec gehen die Breisgauer als klarer Favorit. Übrigens gelten die Freiburger bei vielen Experten sogar als einer der Top-Favoriten auf den Titel in diesem Wettbewerb. Eine Prognose, die SC-Coach Julian Schuster bestimmt weit von sich weist. Typisch Freiburg, redet man beim SC nicht von großen Zielen.
3: Das Wetter. Heute früh gibt es noch Nebel, der sich im Laufe des Tages dann auflöst. In der Ortenau kann es allerdings bis in den Nachmittag trüb bleiben. Ansonsten scheint neben einigen Wolken immer wieder die Sonne. Dazu gibt es am Nachmittag milde Temperaturen, 17 bis 21 Grad. In Freiburg haben wir gerade...
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Fantasy bis Celsus auf dem Tretboot. Die machen gleich nach Kiro vom Wasser. Jetzt gehen sie aber vom Schiff runter. Denn wir wollen lieber so Kaminettle lösen, was da drinnen gekocht wird oder gerichtet wird. Die Foodtruck, wie man sie nennt. Und da ist ein Treffen in Altdorf. Da wäre ein Foodtruck-Festival, Herr Levekine, am Samstag und am Sonntag, den ganzen Tag. Und es gibt kein Eintritt, aber man muss essen und trinken, muss man bezahlen. Es sind ungefähr so, alle sagen wir, 20 Stände und so Foodtruck, wie kommen wir. Und da gibt es Konzerte, Veranstaltungen für ganz Familie, so kleine Ateliers. Es ist an der Maison du Temps Libre von Altdorf mit Isselsos.

ja, wamadabadou, ja, ici Elsos, mit dem Toni Marschall und Güdi Stimmung, schöne Maid. Alle ici Elsos, richte es Zopf, erzähle ich, denn der Stefan Bernd kommt und er will uns auf Trois mitnehmen. Du ist eine Geschichte mit dem Zopf und den holen wir uns in ein paar Minuten gerade vor der Orte, bleiben mit uns. Ma petite Entreprise, das ist der Alain Bachung, für ici Elsos.

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Mit Iselsos, was nehmen wir noch mal? 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Wo ihr auch noch ein bisschen Zeit dran denken.

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2: Mit Leon Löffler, hallo. In Donau-Eschingen starten heute die Musiktage. Eine heiße Spur im Fall Scarlett hat sich zerschlagen. Das Wetter nach Nebel meist freundlich, maximal 17 bis 21 Grad. Donau-Esching wird heute wieder zum Treffpunkt für Fans von Klangkunst und experimenteller Musik. Bei den Donau-Eschinger Musiktagen dreht sich in diesem Jahr alles um Polyphones, also Vielstimmigkeit in der neuen Musik. Hadi Feist.
3: Auftakt am Abend im Donau-Eschinger Museum Art Plus ist eine Podiumsdiskussion über zeitgemäße Musikvermittlung. Die sei unter anderem angesichts des Rückgangs musikalischer Bildung in den Schulen dringender denn je, so die Veranstalter. Bis zum Sonntag gibt es dann insgesamt 14 Konzerte, Darbietungen und Klanginstallationen mit vielen Uraufführungen und sehr unterschiedlichen Ansätzen zur Vielstimmigkeit. Nach Angaben der künstlerischen Leiterin Lydia Rilling steht dahinter auch die Idee, Musik als Spiegel einer komplexen Gegenwart zu hören, in der verschiedene Betrachtungen nebeneinander bestehen und trotzdem im Austausch bleiben.
2: Im Südschwarzwald hat sich bei der Suche nach der vermissten Wanderin Scarlett S. eine neue Spur zerschlagen. Ein Reißverschluss, den eine private Suchgruppe im Sommer bei Todtmoos gefunden hatte, gehört nicht zu ihrem Rucksack. Das hat das Landeskriminalamt festgestellt. Die Zähne des Reißverschlusses seien anders geformt. Scarlett S. war vor 6 Jahren auf dem Schluchtensteig zwischen Todtmoos und Wehr verschwunden. Die Polizei geht weiter Hinweisen nach. Der Ausbau des Verkehrsknotens der B3 in Offenburg-Windschläg verzögert sich um rund 2 Monate. Das hat das Regierungspräsidium Freiburg mitgeteilt. Demnach haben sich die Bauarbeiten als aufwendiger und komplizierter erwiesen als erwartet. Insbesondere alte Leitungen und Kabeltrassen, die nicht auf den vorhandenen Plänen verzeichnet waren, hätten einen erheblichen Mehraufwand verursacht, so das Regierungspräsidium. Wann genau die Bauarbeiten fertig sein werden, könne man noch nicht sagen. Heute schon an morgen denken, das haben sich wohl viele Glühwein- und Weihnachtsmarktfans gedacht, denn 6 Wochen vor Beginn des Weihnachtsmarkts in der Ravenna-Schlucht sind bereits alle Tickets ausverkauft. Das hat der Veranstalter, die Hochschwarzwald Tourismus GmbH, mitgeteilt. Die Ticketbuchung für die limitierten Eintrittskarten war gestern ab 10 Uhr möglich. Kurz nach 16 Uhr waren alle 100.000 Tickets dann schon weg.
1: Das Wetter.
2: Heute früh starten wir mit Nebel, der sich dann aber im Laufe des Tages auflöst. In der Ortenau kann es allerdings bis in den Nachmittag trüb bleiben. Ansonsten scheint neben einigen Wolken immer wieder die Sonne. Dazu wird es am Nachmittag relativ mild, 17 bis 21 Grad.
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Und ja, wenn ihr gern Lidl auf Wils als ich schenne, denke dran, nur recht ob die zwei, so wie jeder mit da, haben wir eine Stunde mit Nummer Lidl auf Elsässisch. Wenn ihr nicht wisst, was wir machen, dann wollen wir am Samstag hin in der Rimispa Saint-Joseph auf Mulze gehen und da sind noch die Vampirüsse. 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Und das alles können wir erleben. 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

Marine Trischer, bis jetzt alleine, da sind wir ernste Lied und gerne ist gute Rotschläge, gute Informationen, praktische Sachen und Musik dazu. Lokale und praktische Informationen, das bringt euch Pierre, bringt euch Nummer 1, aber 3 praktische Informationen, zum Beispiel ein schönes Konzert, wie wir noch ein bisschen später noch erwähnen werden mit dem Gast, aber zuerst will er erst davon ein bisschen etwas haben. Seven Blech Army wäre in Havenau sind und das ist einer von den 3 Themen, wie uns der Pianist vorstellen wird. Bis jetzt aus dem Halbach.

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1: Drei Informationen für Ihre Alten ums Erlichtere, mit den Beustellen überall noch, mit Fährlichkeiten, mit Festlegen, Altdispots und Musik und eine Solidaritätsinitiative lohnt sich verbinden. An dem Samstag, den 17. Oktober um 20 Uhr, öffnet das Stadttheater von Hövenay am Meergunstplatz seine Tiere für ein grosses Benefizkonzert. Das vom Kiwanis Club Hövenay organisierte Veranstaltung kommt Seven Blech Army, ein grossartiges elsässisches Blechbloser aus in den Mittelpunkt. Die energiegeladene Gruppe, bestehend aus jungen Musikanten mit einem Durchschnittsalter von 27 Jahren, wird dich begeistern.

du wirst jetzt los und die soll es für ein guter Zweck. Das gesamte Geld fließt in lokale soziale Projekte, in insbesondere in den nächsten Ausgaben von der Forêt Enchanteresse, der Wettbewerb um den schönsten Weihnachtsbaum, wie von den Kindern von der Maternelle und Primaire von Haven neu gezählt wird. Eintritt 23 Euro fürs Konzert. Reservieren jetzt Ihre Plätze über die Homepage von Kivanis Agenau. Vor Ort wird je nach verbleibender Verfügbarkeit euer Aufenthaltskurs eingerichtet. Ein festlicher und geselliger Ofen im Süngai. Merige ist ihr Samstagabend vor. Der AS Retzwiller Tischtennis, ja Ping-Pong, lädt euch ab 19 Uhr in der Salle Polyvalente vom Dorf zu seinem Herbst-Ofen in. Am Programm ein Dinner-Konzert mit der Band Babusque, der berühmten Beizenböwe-Spezialclub und ihrem Folkpop auf Elsassisch. Hey.

Die Böwe trafen sich in der Bistro in der Beize, wie man im Sinn geäußert, und vom altölischen Leben und dem Geist der Region zu singen. Ihr Repertoire verbindet gekannte traditionelle Liedle aus dem Rindal, Kompositionen von anderen Autoren und ein paar Reihen in Stickle. Die Band bietet euch von 7:30 bis 8 Uhr ein Aperitivkonzert, gefolgt vom Hauptkonzert von 9 bis 9:45. Und dazwischen gibt es eben zu essen, Kürbissuppe, ein Wurst und Käse, Apfelküren und Kaffee. Rechnen mit 22 € pro Person mit dem Essen mit dem Konzert und 12 € für Kinder unter 12 fürs Essen und das Konzert. Achtung, Reservierung beim Eis Rätzwiller ist unbedingt noch bis heute oben erforderlich. Und wieder ein Termin für Feinschmecker. Ja, das Fremdenverkehrsamt von der Region Molsheim-Mutzig legt noch einmal nach. Die 5. Edition vom Fou de Truck Festival, kurz Fou de Truck, drei Wörter, gell? Findet in Altdorf statt und verspricht ein festliches Wochenende. Treffpunkt ist in der Maison du Temps Libre, 1 Rue de Dachstein, am Samstag, den 17. Oktober von 12:30 bis 10:30 am Abend und am Sonntag, den 18. von 11 bis 16 Uhr. Vor Ort waren rund 20 Foodtrucks versammelt sind, um meist kulinarisch zu verwöhnen. Die Veranstaltung bietet ein abwechslungsreiches Programm für die ganze Familie mit Konzerten, Vorführungen und Tanzinführungen. Außerdem waren mehrere Werkstätten nach vorheriger Anmeldung organisiert. Ein Mall-Apero, ein Harry Potter-Workshop, Rum- und Schokoladbohrungen oder auch die Kindergeschichte Bernard, erzähl mir eine Geschichte. Der Eintritt ist frei, um Plätze für die Workshops zu reservieren oder weitere Informationen zu erhalten. Wandere ich ans Touristeninfozentrum von der Region Molsheim-Mutzig und für alle die Informationen noch einmal so horische, das ist alle die Mail bei uns, ja. Ich klicke auf ici.fr Elsass, da sind ihr Time und nun haben wir ihren Termin, die 3+.

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Teddy Swims, Mr. Know-it-all, der wir alles weiß. Oh, er weiß sicher nicht alles, doch, meine Mama weiß besser und andere Sachen und praktische Sachen. Tja, der Pianus wird uns in ein paar Minuten rotschlagen und uns sagen, wie gut aus das ist. Das Alkohol isopropylik, was ist denn das? Schon einfach zu sagen. Aber was das Alkohol da kann, gut sind für Gesundheit, aber das wird er uns sagen, in ein paar Minuten mit der Rotschlag von der Mama, der Pianus am Holver. Les Ritter mit Zucker, sie sind da mit Andy.

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1: Hallo Gerd, es ist gerade geklopft. Wer kommt auch dieser Uhrzeit? Also ist wieder meine Mama, wie kommt. Sie will wieder einen Kaffee serviert bekommen. Und sie hat ganz recht, sie kommt alle da für uns gute Rutschle zu gerne mal da. Du, das Letzte ist uns wieder passiert heim. Wir haben wieder etwas eingekauft geht und da haben wir wieder mal kratzen. Ja, wir alle kennen die Qual. Wir wollen einen Preis von einem Buch oder einer CD abziehen, einen Aufkleber vom Auto entfernen und es bleibt ein pappender Kleberrest auf dem Objekt sitzen, wie sich einfach nicht entfernen lässt. Früher hat man zu einer Flasche Äther gegriffen, gell? Hat ein Stück Watt genommen und in 3 Sekunden nur mehr ist das Problem gelöst gewesen, so wie die Papp. Aber was macht man zu der Äther, nämlich frei zu meinem Käufer ist? Die moderne und unschlagbare Lösung von der Mama ist Isopropylalkohol. Ein Wundermittel, wie man immer im Kosten so haben. Warum funktioniert es dann so gut? Es ist ein storriges Lösungsmittel, wie die Klebstoffmoleküle direkt auflässt und Fett in 0,x entfernt. Ja, wenn ich Fingerabdruck auf einem Metallgegenstand habe oder eher einen Hosenpiepser-Bildschirm gründlich putzen will, ist es genau das Richtige für euch. Sein riesiger Vorteil ist seine Flüchtigkeit. Er verdienstet extrem schnell, ohne euch nur die geringste Spur oder einen Film hinterzulassen. Ja, es schmeckt noch nichts. Auch eignet sich perfekt zum Entfatten von einer Everflasche vor einem Bastelprojekt, zum Beispiel auf Fliesen, vor dass mir eine süffere Silikonfeuille auftritt. Und wenn sich ihre Kinder oder Enkelkinder für Picasso genommen haben und eine Filzstiftspur auf einem Holzmöbel hinterlassen haben, keine Panik. Ein mit Isopropylalkohol getränktes Tisch und die Zeichnung verschwindet flott, ohne den Untergrund zu beschädigen. Isopropylalkohol, ein richtiger altes Held und Ritter. Merci vielmals, Mama. Und für andere Isoprodukte zu entdecken oder andere Rotschläge zu horischen, das ist alles da der Uhrzeit oder im Podcast auf unserer Homepage isi.fr Elsass. Da steht alles.
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Aber ich sehe, das ist langsam noch nicht so weit. Wir haben momentan auch so eine Sache auf Elsa, sie ist zuerst und die erwähnen wir mit dem Theater von Hochwiller. Die Truppe Epsen, die spielen da noch am Donnerstag, Freitag, Samstag die Woche für Volkfresse, Chronik, dann ist der Matro rempli. Ein wunderbarer Moment werden wir verbringen. Ihr werdet lachen, ihr werdet Sachen lehren, es wird gesungen, es wird gedanzt. Aber bref, das alles werden wir sehen, was du an dem Hochkräutenburg passiert, wenn das Rezept vom Surkrut verschwindet. Da werden sie es aber hoffentlich wieder finden. Und für reservieren eure Plätze, aber das können wir noch machen, am 0607 60 94 01. Sie spielen es durch einen Donnerstag, Freitag, Samstag, wie jetzt kommen, am 8.2. Und das ist also in Rohrwiller an der Maison des Oeuvres hinten. Nicht wie die Hunde Marie, können wir da einen schönen Moment verbringen mit Isielsos.

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1: 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Aber warum nicht eine schöne Ruhe mit Musik verbringen, für den Kiwanis Club von Havenau unterstützen? 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
0: Geht die Zeit schnell rum. Ihr spielt Trompet.
1: Ja, genau.
0: Und das sind dann mehr als 7 Jahre.
1: Ja, ich bin schon seit ein kleines Kind. So und, über 20 Jahre.
0: Und da wären wir die Trompetierer aber nicht nur mit ihren Kollegen. 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
1: Im Gesamten sind wir 8. Wir heißen 7 Blech, aber es sind 8 Musikanten.
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0: 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Und das werden wir unterstützen. Wie lange dauert das Konzert ungefähr?
1: Ja, das Konzert kann nur in der Tolle 2 Stunden dauern.
0: So. Voilà, mit ihren 8 Kollegen. Wären noch verschiedene Lieder spielen, wie zum Beispiel, was spielen eine Rolls?
1: Ja, man kann, wie gesagt, schöne Bluesmusik, deutsche Bluesmusik, Elsasser Musik vom Kompositor von unserem Gruppe, der Thibaut zum Beispiel oder der Gregory. Und noch haben wir ein modernes Medley von Michael Jackson, wo ich habe jetzt nicht alle im Kopf, den ich spiele natürlich nicht unbedingt, aber ich war ein sind schöne Überraschungen dabei aus der Poli Präsentation.
0: Mit viel Energie auf der Bühne, das ist also an dem Samstag 17. für die Q&A in Havenau. Wo ihr auch noch andere Konzerte, aber was kann man aufschreiben schon einmal, lassen wir es nicht verraten.
1: Wir haben andere Konzerte drum am 24. Oktober in Wirschen mit dem Musikmunizipal von Weiersheim, die ein Konzert organisiert mit uns. Da ist ein Jase dabei. Oder haben wir noch am 19. Dezember in Hofalden ein Weihnachtskonzert. Das allerletzte, was wir alle machen. Und das Konzert annuell am 27. Februar in Morschwiller.
0: Ah, bis dort werden wir es noch Zeit haben. Gelegenheit für euch wieder einladen. Und alle Informationen kann man auch finden auf Ihrem Facebook, gell?
1: Ja, sowieso. Da ist alle, warum denn jetzt oben, dass wir uns immer ein bisschen hier und fahren.
0: Und natürlich wären wir das von Odem Louis. Also, 7 Blech Army suchen schon einmal an dem Samstag, 17. Oktober in Havenau. Für euch morgen tanzen und einen schönen Abend verbringen. Für den Kiwanis Club, wir hoffen, dass viele Leute kommen. Und, bis bald, Julien.
1: Bis bald.

0: Ich und ich mit Pflaster bei Selsos und deinem Pflaster bringen wir nicht so einfach weg. Ja, ja, Sie haben recht. Eine wunderbare Zeit, wie wir verbracht haben jetzt mit dem Grupp. Und da wollen wir jetzt eine schöne Zeit verbringen an dem Wochenende, am Sonntag, an der Porte ouverte vom Rüsche École. Unsere immer wie deine Honig machen. Und da wollen wir das ein bisschen mehr von Noten entdecken. Es ist in Sonntagsdorf. Da werden auch verschiedene lokale Produzenten treffen von Honig, aber nicht nur. Der ganze Tag wird sich ein bisschen expliziert, die Arbeit von der immer, was es gibt, wie man den Honig macht. Voilà, da werden auch viele Sachen entdecken darüber. Es gibt auch Tombola, es gibt Sachen zum Essen, zum Trinken. Und ihr könnt ganz einfach angehen, es ist an der Salle Kolmulal und am Rüsche École von Sondersdorf an dem Sundi. Sie haben sogar einen Geburtstag, wie sie feiern. Das Syndikat von der jungen Immerzüchter vom Jura Alsacien, Zaya, organisiert das für den 150-Jährigen. Aber alles Gute!
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Ah, ich spreche euer Kaffee, Eddie Mitchell. Ich bin jetzt hin kaputt. Ich habe so viele Kilometer gemacht. Und gerade wenn ich daran denke, dass wir jetzt von einer Wanderung reden, eine europäische Wanderung, so riesengroß als das ist, mit dem Guy Borsenberger, dem Präsident von der Fédération Française des Sports Populaires, bin ich jetzt schon mit. Auch noch nicht davon geredet, bin ich schon hin. Aber bon, wir werden trotzdem probieren. Habe ich vielleicht noch Kraft mitlaufen. Aber Spitzendurch gibt es das Programm von dieser europäischen Teil von der Wanderung in ein paar Minuten.

0: Sie Elsass nimmt dich überall mit ein bisschen spazieren und das machen wir gern mit unserem Partner, der Fédération Française des Sports Populaires. Und wir sind mit dem Präsidenten, der Guy Burstenberger, wie mit uns ist. Bonjour, Guy.
1: Bonjour.
0: Momentan mit einem schönen Sport durchfahren, kann man schön spazieren gehen. Es gibt ein bisschen viel Volksmarsche, wie ein bisschen überall organisiert werden. Und du, ich hab's jetzt ein bisschen größer wie das Elsass. Man will europäisch denken heute mit dich.
1: Ganz genau. Also wir machen ein bisschen also Mobilität, dass man auf Europa kommt und dass die Leute verstehen, dass wir Teilhaber sind von der IWB Europe. Ich bin selber, ich habe schon gesagt, der Vizepräsident von IWB Europe. Da schauen wir, dass wir etwas initiieren, dass wir Europa zum Wandern bringen und dass der Esprit Européen da ist.
0: Und das wäre dann morgen in Agedal für einen Volksmarsch, wie es organisiert wird. Also es ist nicht das 30. Mal, wie es der Verein Les Marcheurs d'Agental organisieren. Es ist aber das erste Mal, wie sie hier einen europäischen Tag von der Wanderung organisieren.
1: Ja, genau. Das ist die erste europäische Volkswanderung. Also nicht nur in Frankreich, ist in Deutschland, Österreich, in der Schweiz.
0: In ganz Europa.
1: In ganz Europa. Nicht nur am selben Datum, als die Leute können auch von einer Wanderung auf die andere gehen. Denn es gibt Spezialdiplome, es gibt Spezialstempel. Und das ist sehr wichtig. Also was noch wichtig ist, dass Frankreich mit der Schweiz macht.
0: Mit unserem Nachbar.
1: Also das ist der erste mit dem Schweizer Verband und dem französischen Verband schaffen wir da miteinander auf der europäischen Volkswanderung.
0: Und du in Agedal zum Beispiel 6 Kilometer, 11 Kilometer, 21 und 42, aber da tun wir doch schon schön wandern.
1: Ja, das 42, das ist zweimal 21, weil es war ein bisschen schwer gewesen in der Schweiz. Aber sicher Teil in der Schweiz, aber es war nicht einfach gewesen, weil in der Schweiz nur einmal ein 20 in der Schweiz und ein 20 in Frankreich, das dann gibt. Aber es war nicht einfach gewesen, weil das organisieren.
0: Und wie wichtig ist das für euch, dass es so Europawanderung gibt?
1: Es geht hauptsächlich darum, dass die Leute europäisch wandern, also dass sie zum Beispiel Deutschen nach Frankreich kommen, Franzosen nach Deutschland, nach der Schweiz, nach Österreich, nach Belgien und Luxemburg und natürlich Deutschland. Das ist sehr wichtig bei uns. Ne?
0: Aber das werden wir also unterstützen. Und wenn ist denn die Volksmarsch jetzt? Wenn muss man und wie muss man ran?
1: Ja, es ist der 17. und der 18. Oktober. Also das ist sehr bald. Ne? Und da kann man gehen, sind Busse, die noch fahren, man kann aber im Auto noch fahren, man braucht sich nicht vorher anmelden. Ne? Die sind so eingerichtet, dass die Leute empfangen ohne Probleme.
0: Und da werden wir alle mitmachen und alle Informationen bekommen wir sowieso auf dem Site von der Fédération Française des Sports Populaires und wir werden sie auch erwähnen. Mit ici Elsass, Guy, wir lassen die Großwanderung machen und bis anderes Mal wieder bei ici Elsass.
1: Ja, vielmals merci. Ne?

0: 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Alle tu willem raun, die Stimmung jetzt morgen mit dem Groupe Babusk auf Elsassisch, so Folk-Pop. Und du, während nach dieser Lehre, Kinder mit dem Tischtennisverein von Retzwiller, an dem Samstag, 17. Oktober, ab dem 7. Zove, denn du organisierst sie ein Herbst-Ove, also Soirée autonal, im Polyvalent, in der Polyvalent, also von Retzwiller, gehen ohne. Sie wird den Verein unterstützen und noch einen schönen Moment verbringen mit dem Elsasser Gruppe Babusk, wie er bei uns öfters entdeckt oder hören. Und ihre Stunde auf Elsass ist aber nicht nur der ganze Tag auf unserem Programm und die haben es verdient und wir werden genießen, ein Live von Babusk also in Retzwiller am Samstag.
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Oli P. und Pauline, kleine Taschenlampe brennen. Ja, momentan wird es wieder ein bisschen freier, dunkler. Brüchen wir mal eine Flasche vom Telefon oder eine Taschenlampe. Alle, du brüchen noch nichts, nur mehr durch Spitze und Rühlen. Freiere Stunde auf Elsassisch, die kommt in ein paar Minuten nach der Nachricht von der 2. Während er nur elsassische Liedle her, eine Stunde lang. Ich weiß, er wartet drauf, da wird der Konzert auf Elsass da sein. Der Robert Weiss, Serge Reger, der Grupp Schnaps und andere Überraschungen bleiben einfach bei uns mit der App ist sich.

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1: Drei Informationen für Ihre Alten ums Erlichtere, mit den Beustellen überall noch, mit Fährlichkeiten, mit Festle, Geld, Dispost und Musik und eine Solidaritätsinitiative lohnt sich verbinden. An dem Samstag, den 17. Oktober um 20 Uhr, öffnet das Stadttheater von Hövenay am Meergunsplatz seine Tiere für ein grosses Benefizkonzert. Das vom Kiwanis Club Hövenay organisierte Veranstaltung kommt Seven Blech Army, ein grossartiges elsässisches Blechbloser Ensemble in den Mittelpunkt. Die energiegeladene Gruppe, bestehend aus jungen Musikanten mit einem Durchschnittsalter von 27 Jahren, wird dich begeistern.

du wartest los, und ist alles wieder gut. Zwar gesamte Geld fließt in lokale soziale Projekte, in insbesondere in den nächsten Ausgaben von der Forêt Enchanteresse, der Wettbewerb um den schönsten Weihnachtsbaum, wie von den Kindern von der Maternelle und Primär von Haven neu gezählt wird. Eintritt 23 Euro fürs Konzert. Reservieren jetzt Ihre Plätze über die Homepage von Kivanis Agenau. Vor Ort wird je nach verbleibender Verfügbarkeit euer Aufenthaltskurs eingerichtet. Ein festlicher und geselliger Ofen im Süngai. Merige ist ihr Samstagabend vor. Der AS Retzwiller Tischtennis, ja Ping-Pong, lädt euch ab 19 Uhr in der Salle Polyvalente vom Dorf zu seinem Herbst-Ofen in. Am Programm ein Dinner-Konzert mit der Band Babusk, der berühmten Beizenböwe-Spezialclub und ihrem Volkpop auf Elsassisch. Hey.

Die Böwen trafen sich in der Bistro in den Beizen, wie wir im Süngau essen, und vom altölischen Leben und dem Geist der Region zu singen. Ihr Repertoire verbindet gekannte traditionelle Lieder aus dem Rindal, Kompositionen von anderen Autoren und ein paar Reihen in Stickle. Die Band bietet euch von 7:30 bis 8 Uhr ein Aperitif-Konzert, gefolgt vom Hauptkonzert von 9 bis 9:45. Und dazwischen gibt's eben zu essen Kürbissuppe, ein Wurststück-Kästelch, Apfelküren und Kaffee. Rechnen mit 22 Euro pro Person mit dem Essen mit dem Konzert und 12 Euro für Kinder unter 12 fürs Essen und das Konzert. Achtung, Reservierung beim Eis Rätzwiller ist unbedingt noch bis heute oben erforderlich. Und wieder ein Termin für Feinschmecker. Ja, das Fremdenverkehrsamt von der Region Molsheim-Mutzig lädt noch einmal nach. Die fünfte Edition vom Food Truck Festival, kurz Food Truck, drei Wörter, gell, findet in Altdorf statt und verspricht ein festliches Wochenende. Treffpunkt ist in der Maison du Temps Libre, 1 Rue de Dachstein, am Samstag, den 17. Oktober von 9:30 bis 10:30 am Abend und am Sonntag, den 18. von 11 bis 16 Uhr. Vor Ort waren rund 20 Foodtrucks versammelt sind, um meist kulinarisch zu verwähnen. Die Veranstaltung bietet ein abwechslungsreiches Programm für die ganze Familie mit Konzerten, Vorführungen und Tanzinführungen. Außerdem waren mehrere Werkstätten nach vorheriger Anmeldung organisiert. Ein Mall-Apero, ein Harry Potter-Workshop, Rum- und Schokoladbohrungen oder auch die Kindergeschichte. Bernard, erzähl mir eine Geschichte. Der Eintritt ist frei, um Plätze für die Workshop zu reservieren oder weitere Informationen zu erhalten. Wende ich ans Touristeninfozentrum von der Region Molsheim-Mutzig und für alle die Informationen noch einmal so hoch ist, das ist alle die Mail bei uns. Ja? Ich klicke auf ici.fr Elsass, hier sind ihr Time und nun habt ihr euren Termin, die 3+. Wenn du

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Wirtschaftsinitiative. Freiheit. 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

Vintage Spirit Special Sauce mit dem Grupp La Decapole, das Lied, wie man gerade miteinander gehört haben. Das macht mir etwas denken, Decapole, ist das nicht auch etwas in Havenau? In Havenau können wir ja, wenn wir schon dort sind, am Feuer Saint-Nicolas gehen, organisieren sie so Bücher-Messe, wie verschiedene Bücher, nee, oder schon gelesen, wieder verkaufen, wer aus ein zweites Leben bekommen. Und auch sehr viele spielische Bücher können kaufen, in einem guten Zustand. Es ist am Samstag und am Sonntag ab der 10. März im Feuer Saint-Nicolas von Havenau. Und gleich der Gruppe Schnaps, Nachtelzers Bluse.

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Und sie hat uns, ich siehst du, ein Stück Brot mitgebracht. Sie will uns vom Wort Brot retten, das macht sie in ein paar Minuten am Holver. Bleibe mit uns, da haben wir zuerst die erste allgemeine Unversicherung und Limo gegen den Wind, der sollte normalerweise die bloße Hitze.

0: Michael Krippner-Werner.
1: Ich betrachte mir von neuem das Wort Brot. Das Wort Brot, im Standarddeutschen Brot, und auf Französisch Pain. Und wenn wir sagen Brot, das ist du Pain. Aber das Brot, le Pain, das ist ein Neutrum, im Elsässisch wie im Deutschen das Brot. Von wo kommt das Wort her? Im Deutschen vom Mittelalter hat man gesagt Brot. Und die Schrift oder geht zum alten germanischen Wort Brauda zurück. Brauda, du hört man auch im Englischen, sagt man Bread. Und ich weiß nicht, wie die Sprach so gut ist, aber ich weiß genau, wie sie schreibt. Ne? Und im Zentrum, so vom Elsass zum Beispiel in Auvernay, sagt man Brot, erster Brot, wie Brot. Brot ist in Straßburg. Sagt man Brot im Krummen Elsass auch, aber im Auvernay und so, sogar früher, ich verstehe, darum auf die Leute früher erst, da hat sie das aber alle Brot. Aber hat man erst gesagt Brot, wie sage ich.
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Ville de Lumière mit dem Groupe Gold, ein bisschen so. Alle, wir machen Rampenliste gegen unserem Spiel von der Woche. Ein bisschen so, denn die Woche können wir mitspielen. Für ein ganzer Kit, für Lesen gewinnen in der Ferienzeit. Ein bisschen vermuten, dass die dritte Story ist, für auf elsässische Sachen bringen. Wir haben noch ein Wort, ein wichtiger Buch so mit Bildern von Jean-Jacques Bastiat, für das elsässische zu lernen mit Bildern. Und noch haben wir noch Geschichten von Bagnol. Da haben wir noch, aber viele Überraschungen in dieser Überraschung. Bock, ist jetzt so speziell aus der Schule, geht anfangen und lesen an. Aber schreibe ich gerade auf unserem Internetseite vor am Sonntag oben.

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Junge, komm bald wieder, der Freddy Queen, bei ICL zuerst da ein paar mitgesungen. 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hat, so isopropylig, was das gut bringt und was man da gut machen können mit, das wird er uns erklären am Halver, bleiben mit uns, da haben wir Berge, Glück aufs Asphalt, ICL zuerst, hör ich noch auf 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
1: Herr Geert, sie hat gerade geklopft. Wer kommt auch dieser Uhrzeit? Also, ich will da meine Mama mal kommt. Sie will wieder einen Kaffee serviert bekommen. Und sie hat ganz recht, sie kommt alle da für uns gute Rutschle zu gerne mal da. Du, das Letzte ist uns wieder passiert heim. Wir haben wieder etwas eingekauft gehabt. Und da haben wir wieder mal kratzen. Ja, wir alle kennen die Qual. Wir wollen einen Preis von einem Buch oder einer CD abziehen, einen Aufkleber vom Auto entfernen. Und es bleibt ein pappender Kleberrest auf dem Objekt sitzen, wie sich einfach nicht entfernen lässt. Früher hat man zu einer Flasche Äther gegriffen, gell? Hat ein Stück Watt genommen und in 3 Sekunden nur mehr ist das Problem gelöst. So wie die Papp. Aber was macht man zu der Äther, nicht mehr frei zu meinem Käufer ist? Die moderne und unschlagbare Lösung von der Mama ist Isopropylalkohol. Ein Wundermittel, wie wir immer im Kosten so haben. Warum funktioniert es dann so gut? Es ist ein storriges Lösungsmittel, wie die Klebstoffmoleküle direkt auflässt und Fett in 0,x entfernt. Ja, wenn ich Fingerabdruck auf einem Metallgegenstand habe oder einen Hosenpiepser-Bildschirm gründlich putzen will, ist es genau das Richtige für euch. Sein riesiger Vorteil ist seine Flüssigkeit. Er verdienstet extrem schnell, ohne euch nur die geringste Spur oder einen Film hinter zu lassen. Ja, es schmeckt noch nichts. Auch eignet sich perfekt zum Entfetten von einer Everflasche vor einem Bastelprojekt, zum Beispiel auf Fliesen, vor dass mir eine süffere Silikonfeuille auftritt. Und wenn sich ihre Kinder oder Enkelkinder für Picasso genommen haben und eine Filzstiftspür auf einem Holzmöbel hinterlassen haben, keine Panik. Ein mit Isopropylalkohol getränktes Tisch und die Zeichnung verschwindet flott, ohne den Untergrund zu beschädigen. Isopropylalkohol, ein richtiger altes Held und Ritter. Merci vielmals, Mama. Und für andere Isoprodukte zu entdecken oder andere Rotschläge zu holen, das ist alles an dieser Uhrzeit oder im Podcast auf unserer Homepage isi.fr Elsass. Da steht alles.
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Adieu, mein kleiner Gardeoffizier. Gitti und Erika, ich hab dir doch gesagt, ich bin der Jonathan, ich bin kein Gardeoffizier. Sie können hier bleiben, alle sind herzlich eingeladen, damit uns bleiben den ganzen Tag, vom 6. bis am 6. Alle du ist eine kleine Börse für Kindersorgen oder Bubelsorgen, Spielsorgen, Kleider. Und das wird organisiert am Sonntag im Espace Loisir Joseph Lotz von Grüderische. Es ist ab dem 9. Morgen am Sonntag. Und da werden wir verschiedene Sorgen finden, gute Geschäfte machen. Für die Kinder drinks wie immer dir sind, aber da sind sie nicht näher, aber immer wunderbarer Zustand. Und das können wir also kaufen ohne Problem in Grüderische an dem Sonntag.

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im Nacht Elsass nicht zu weit wenn man will von Ingwiller von Pfaffhofen da oben da ist Urwiller da sind sie immer der Zeit und auch von der Mesti und durch der Mesti und dem Wochenende in Urwiller Samstag Sonntag Mendi bis am Mittwoch da gibt's gute Stimmung jeder oben im Festsaal gibt es auch gestern und da gibt es auch gute Sachen zu essen. Am Sonntag gibt es zum Beispiel Flammkuchen, am Mendi haben sie Escalopfried, aber voilà, gute Sachen wie eine Rasse wäre und schöne Zeit wie eine verbringen. Es ist in Urwiller an dem Wochenende für die Westen.

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1: Ici Elsos, nämlich mit auf Havenau für ein schönes Konzert, organisiert vom Kiwanis Club. Und da werden auch Blechmusik genießen. Es ist die Seven Blech Army, wie da eine Gruppe ist, uns da geht. Wie uns ein schöner Moment wird verbringen morgen im Theater und am Samstag. Und von der Funzerede sind wir mit dem Julien Philips, wie mit uns ist. Julien, bonjour.
2: Bonjour.
1: Julien, ihr seid bei der Seven Blech Army, seit wie lang?
2: Seit am Anfang haben, das sind jetzt so praktisch 7-8 Jahre, genau ist da, habe ich nicht, aber.
1: Geht die Zeit schnell rum. Ihr spielt Trompet?
2: Ja, genau.
1: Und das seit mehr als 7 Jahre?
2: Ja, ich war schon seit ein kleines Kind. So und, über 20 Jahre.
1: Und da wären wir die Trompetierer, aber nicht nur mit ihren Kollegen. Wie viele sind denn im Gesamten?
2: Im Gesamten sind wir 8. Wir heißen 7 Blech, aber es sind 8 Musikanten.
1: Ja, das ist einer der Züge, es macht nichts. Weil wir jetzt nicht alles wechseln, weil wir einen. Und voilà. Da wäre noch ein schöner Moment uns morgen verbringen. Im Theater von Havenau am Samstag, 17. Oktober am 8. Was steht denn da alles auf dem Programm?
2: Ja, da steht auf dem Programm ein bisschen wie gewählt, für die wir uns schon kennen. Wir haben Bluesmusik, aber nicht nur. Wir haben ein bisschen modernes Musik, Bassmusik. Erfahrene Sound ist richtige Musik für ein bisschen alle Personen, alle etwas zu hören und nicht.
1: Und das ist im Rahmen von der Kiwanis Club von Havenau, von der Kiwanis zu unterstützen. Ein Verein, wie viel macht für die Kinder, wie voilà, die Eltern nicht so viel Geld haben, für sie ein bisschen Nüsse machen, für ein paar Suchte machen, aber nicht nur. Und das werden wir unterstützen. Wie lange dauert das Konzert ungefähr?
2: Ja, das Konzert kann so in der Tolle 2 Stunden dauern. So.
1: Voilà, mit ihren 8 Kollegen. Du, während ich verschiedene Lieder spielen, wie zum Beispiel, was spielen eine Rolls?
2: Ja, man kann, wie gesagt, schöne Bluesmusik, deutsche Bluesmusik, Elsasser Musik vom Kompositor von unserem Gruppe, der Thibaut zum Beispiel oder der Gregory. Und dann haben wir ein modernes Medley von Michael Jackson, wo ich habe jetzt nicht alle im Kopf, den ich natürlich nicht unbedingt, aber ich war sagen, es sind schöne Überraschungen dabei aus der Poly-Präsentation.
1: Mit viel Energie auf der Bühne, das ist also an dem Samstag 17. für den Q&A's in Havenau. Wo ihr auch noch andere Konzerte, aber was kann man aufschreiben schon einmal? Lassen wir es nicht verrappeln.
2: Wir haben andere Konzerte drum am 24. Oktober in Wirschen mit dem Musikmunizipal von Weiersheim, die ein Konzert organisiert mit uns. Da ist ein Jase dabei. Oder haben wir noch am 19. Dezember in Hofalde ein Weihnachtskonzert. Das allerletzte, was wir alle machen, unser Konzert annuell am 27. Februar in Mochwiller.
1: Bis dort werden wir es noch Zeit haben. Gelegenheit für euch wieder einladen. Und alle Informationen kommen wir auch finden auf Ihrem Facebook, gell?
2: Ja, sowieso. Da ist alle, warum denn jetzt da wird, dass wir uns immer ein bisschen hören und fahren.
1: Und natürlich wären wir das von Odem Lui. Also, 7 Blech Army suchen schon einmal an dem Samstag, 17. Oktober in Havenau. Für euch morgen tanzen und einen schönen Abend verbringen. Für den Kiwanis Club, wir hoffen, dass viele Leute kommen. Und sagen bis bald, Julien.
2: Bis bald.
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aber das machst du nicht mehr, der Hampelmann. Raymond Schlegel, bin ich hier Elsass. So schön singen wir auf Elsass. Ist der ganze Tag bis am 6. Alle ist hier Elsass, kommen mit. Unsere Wahlkabine ist hier. Wie ist sie denn? Die ist im Studium vom Campus Universitaire von Strasbourg die ganze Woche. Und du kannst ja nie gehen. Sie ist ja, voilà, so Wahlkabine, wie wenn man wählen geht, gell? So tust du mit dem Rito. Und da ist ein Computer drin. Und ich kann Sachen sagen, wenn man verlangen ist, ein paar Freude. Und, sind Sachen, ich werde nächste Wahlen, Präsidentswahlen. Was ich davon halte, was ich erwarte, was noch Angst habe, was noch will, was noch nicht will, was ich davon denke. Und das alles lohnt uns in der Wahlkabine. Ich sehe es aus. Am Universität von Strasbourg die ganze Woche und sie wird noch reisen, die Wahlkabine, keine Angst.

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Verwiderst du Rutsche bis an den Nachrichten von der Sechse in Dove. Da haben wir schon einmal Céline Dion. Bonjour, pardon, merci, Chénerove, Midi Celsius.

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